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1: Ich bin Tina Golatrella. Guten Morgen. Bei den 5 Personen, die bei der Schießerei an einer Rave-Party in Aarau verletzt wurden, handelt es sich um eine Deutsche und 4 Schweizer. Das gab die Aargauer Kantonspolizei gestern am späten Abend bekannt. Die Verletzten seien zwischen 24 und 31 Jahre alt. Die Täterschaft und das Motiv seien trotz intensiver Fahndung weiterhin unklar. Auch in Deutschland ist es gestern Abend zu einer Gewalttat gekommen. Mindestens 7 Menschen wurden dabei durch Stich- und Schusswunden teils schwer verletzt. Wie die Polizei mitteilt, wurden auch mehrere Personen mit Autos angefahren. Die Tat ereignete sich in Hessisch-Oldendorf, südwestlich von Hannover. 2 Tatverdächtige wurden vorläufig festgenommen. Sie sollen in einer Beziehung zu den Opfern stehen. Das US-Militär hat wieder Ziele im Iran angegriffen, zum ersten Mal seit Ende Juli. Es nahm dabei 2 Raketenwerfer auf der Insel Larak ins Visier, wie mehrere US-Medien berichteten. Sie sollten daran gehindert werden, neue Seeminen in der Straße von Hormuz zu legen. Die iranischen Revolutionsgarden drohten umgehend mit Vergeltung.
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1: In der Schweizer Fußballmeisterschaft verliert der FC Sion gegen den FC Lugano 1:2. Der FC St. Gallen muss eine 3:4 Niederlage gegen den FC Thun einstecken. Der FC Vaduz bezwingt die Grasshoppers Zürich 5:2. An der Tabellenspitze steht Lugano, das Schlusslicht macht GC. In der Nacht sind ein paar Gewitter über die Schweiz gezogen. Darum hat es am Morgen noch ein paar Wolkenreste. Später setzt sich dann die Sonne durch. Die Temperaturen liegen am Morgen bei 16 und am Nachmittag bei 25 Grad.
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1: Ich bin Tina Golatrella. Guten Morgen. Bei den 5 Personen, die bei der Schießerei an einer Rave-Party in Aarau verletzt wurden, handelt es sich um eine Deutsche und 4 Schweizer. Das gab die Aargauer Kantonspolizei gestern am späten Abend bekannt. Die Verletzten seien zwischen 24 und 31 Jahre alt. Die Täterschaft und das Motiv seien trotz intensiver Fahndung weiterhin unklar. Auch in Deutschland ist es gestern Abend zu einer Gewalttat gekommen. Mindestens 7 Menschen wurden dabei durch Stich- und Schusswunden teils schwer verletzt. Wie die Polizei mitteilt, wurden auch mehrere Personen mit Autos angefahren. Die Tat ereignete sich in Hessisch-Oldendorf, südwestlich von Hannover. 2 Tatverdächtige wurden vorläufig festgenommen. Sie sollen in einer Beziehung zu den Opfern stehen. Das US-Militär hat wieder Ziele im Iran angegriffen, zum ersten Mal seit Ende Juli. Es nahm dabei 2 Raketenwerfer auf der Insel Larak ins Visier, wie mehrere US-Medien berichteten. Sie sollten daran gehindert werden, neue Seeminen in der Straße von Hormuz zu legen.

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1: In der Schweizer Fußballmeisterschaft verliert der FC Sion gegen den FC Lugano 1:2. Der FC St. Gallen muss eine 3:4 Niederlage gegen den FC Thun einstecken. Der FC Vaduz bezwingt die Grasshoppers Zürich 5:2. An der Tabellenspitze steht Lugano, das Schlusslicht macht GC. In der Nacht sind ein paar Gewitter über die Schweiz gezogen. Darum hat es am Morgen noch ein paar Wolkenreste. Später setzt sich dann die Sonne durch. Die Temperaturen liegen am Morgen bei 16 und am Nachmittag bei 25 Grad.
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3: Ich bin Tina Golatrella. Guten Morgen. Bei den 5 Personen, die bei der Schießerei an einer Rave-Party in Aarau verletzt wurden, handelt es sich um eine Deutsche und 4 Schweizer. Das gab die Aargauer Kantonspolizei gestern am späten Abend bekannt. Die Verletzten seien zwischen 24 und 31 Jahre alt. Die Täterschaft und das Motiv seien trotz intensiver Fahndung weiterhin unklar. Die SBB legen strengere Haftungsregeln für ausländische Partner im Güterverkehr vorerst auf Eis. Geplant war, dass Kunden künftig für Schäden haften sollen, die durch Mängel an Güterwagen entstanden sind, berichtet die NZZ. Hintergrund ist der Unfall im Gotthardtunnel vor 3 Jahren. Europäische Güterbahnen hatten die neuen Regeln als übertrieben kritisiert. Ein Unwetter hat im Grand Canyon Nationalpark eine Sturzflut ausgelöst. Mehrere Dutzend Menschen seien aus dem Gebiet gerettet worden, mehr als 20 würden aber noch vermisst. Die zuständige Behörde bittet um Mithilfe bei der Suche.
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3: In der Schweizer Fußballmeisterschaft verliert der FC Sion gegen den FC Lugano 1:2. Der FC St. Gallen muss eine 3:4 Niederlage

0: AG gegen den FC Thun einstecken. Der FC Vaduz bezwingt die Grasshoppers Zürich 5:2. An der Tabellenspitze steht Lugano, das Schlusslicht macht GC. In der Nacht sind ein paar Gewitter über die Schweiz gezogen. Darum hat es am Morgen noch ein paar Wolkenreste. Später setzt sich dann die Sonne durch. Die Temperaturen liegen am Morgen bei 16 und am Nachmittag bei 25 Grad.
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7: Ich bin Tina Golatrella. Guten Morgen. Bei den 5 Personen, die bei der Schießerei an einer Rave-Party in Aarau verletzt wurden, handelt es sich um eine Deutsche und 4 Schweizer. Das gab die Aargauer Kantonspolizei gestern am späten Abend bekannt. Die Verletzten seien zwischen 24 und 31 Jahre alt. Die Täterschaft und das Motiv seien trotz intensiver Fahndung weiterhin unklar. Die SBB legen strengere Haftungsregeln für ausländische Partner im Güterverkehr vorerst auf Eis. Geplant war, dass Kunden künftig für Schäden haften sollen, die durch Mängel an Güterwagen entstanden sind, berichtet die NZZ. Hintergrund ist der Unfall im Gotthardtunnel vor 3 Jahren.

0: Jahren. Europäische Güterbahnen hatten die neuen Regeln als übertrieben kritisiert. Nachdem das US-Militär den Iran nach rund einem Monat erstmals wieder angegriffen hat, sind auch die Ölpreise wieder gestiegen. Heute Morgen früh kosteten 160 Liter der Nordseesorte Brent rund 1% mehr als noch letzte Woche.
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0: In der Schweizer Fußballmeisterschaft verliert der FC Sion gegen den FC Lugano 1:2. Der FC St. Gallen muss eine 3:4 Niederlage gegen den FC Thun einstecken. Der FC Vaduz bezwingt die Grasshoppers Zürich 5:2. An der Tabellenspitze steht Lugano, das Schlusslicht macht GC. In der Nacht sind ein paar Gewitter über die Schweiz gezogen. Darum hat es am Morgen noch ein paar Wolkenreste. Später setzt sich dann die Sonne durch. Die Temperaturen liegen am Morgen bei 16 und am Nachmittag bei 25 Grad.
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3: Ich bin Tina Golatrella. Guten Morgen. Wer am runden Tisch zur Brandkatastrophe in Caen Montana teilnehmen wird, das soll im September feststehen. Wie die Leitung gegenüber der NZZ sagt, müssen die Bundesbehörden, Sozialversicherungen, private Versicherungen, Fachleute und natürlich die Opfer vertreten sein. Ziel des runden Tisches sei ein Vergleich, um jahrelange Prozesse zu verhindern. Der Genfersee ist viel stärker mit Mikroplastik verschmutzt als bisher vermutet. Laut SRF zeigt eine neue Messmethode der Universität und der ETH Lausanne, die Konzentration durch winzige Plastikpartikel ist bis zu 656 Mal höher als bisher angenommen. Diese Plastikteilchen können in menschliche Zellen eindringen und die Gesundheit beeinträchtigen. Die Migrobank blickt auf ein erfolgreiches erstes halbes Jahr zurück. Unter dem Strich machte die Bank rund 151 Millionen Franken Gewinn, fast 19 Millionen mehr als vor einem Jahr. Vor allem das zentrale Zinsgeschäft sowie das Kommissions- und Dienstleistungsgeschäft haben sich positiv entwickelt. Der norwegische König Harald V. wird am 9. September begraben. Das teilt das Königshaus mit. Der Tag soll im Kreis der engsten Familie in der Schlosskapelle beginnen. Danach soll der Sarg des Königs in einem großen Trauerzug zum Osloer Dom überführt werden. Wir starten mit ziemlich viel Sonne in die Woche bei rund 25 Grad. Am zentralen und östlichen Alpen-Nordhang bleiben die Wolken ein bisschen länger hängen.
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2: Ich bin Tina Colatrella. Einige Tage nach dem tödlichen Großbrand in Thusis ist eine Person festgenommen worden. Sie sitzt in Untersuchungshaft, berichtet die Nachrichtenagentur Kisten SDA. Der Person wird mehrfache fahrlässige Tötung und mehrfache fahrlässige Körperverletzung vorgeworfen. Die Brandursache ist weiterhin unklar. Beim Feuer im August in Thusis sind 4 Menschen gestorben. Der Genfersee ist viel stärker mit Mikroplastik verschmutzt als bisher vermutet. Laut SRF zeigt eine neue Messmethode der Universität und der ETH Lausanne, die Konzentration durch winzige Plastikpartikel ist bis zu 656 Mal höher als bisher angenommen. Diese Plastikteilchen können in menschliche Zellen eindringen und die Gesundheit beeinträchtigen. Die Migrobank blickt auf ein erfolgreiches erstes halbes Jahr zurück. Unter dem Strich machte die Bank rund 151 Millionen Franken Gewinn, fast 19 Millionen mehr als vor einem Jahr. Vor allem das zentrale Zinsgeschäft sowie das Kommissions- und Dienstleistungsgeschäft haben sich positiv entwickelt. Der norwegische König Harald V. wird am 9. September begraben. Das teilt das Königshaus mit. Der Tag soll im Kreis der engsten Familie in der Schlosskapelle beginnen. Danach soll der Sarg des Königs in einem großen Trauerzug zum Osloer Dom überführt werden. Wir starten mit ziemlich viel Sonne in die Woche bei rund 25 Grad. Am zentralen und östlichen Alpen-Nordhang bleiben die Wolken ein bisschen länger hängen.
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3: Ich bin Tina Colatrella. Der Lohnunterschied zwischen Frau und Mann ist in der Schweiz im Jahr 2024 leicht gesunken. Das zeigen neue Zahlen des Bundesamts für Statistik. Frauen verdienten im Schnitt 15,7% weniger als ihre männlichen Kollegen. 2 Jahre früher lag der Unterschied bei 16,2%. Die Gründe dafür sind oft strukturell oder es liegt an der Berufserfahrung. Ein Teil könne aber nicht erklärt werden. Einige Tage nach dem tödlichen Großbrand in Thusis ist eine Person festgenommen worden. Sie sitzt in Untersuchungshaft, berichtet die Nachrichtenagentur Kisten-SDA. Der Person wird mehrfache fahrlässige Tötung und mehrfache fahrlässige Körperverletzung vorgeworfen. Die Brandursache ist weiterhin unklar. Beim Feuer im August in Thusis sind 4 Menschen gestorben. Trotz des trockenen Sommers sollte der Skisaison nichts im Wege stehen. Laut Blick melden viele Schweizer Skigebiete volle Speicherseen. Damit ist die künstliche Beschneiung für den kommenden Winter weitgehend gesichert. Rund 54% der Pisten können inzwischen beschneit werden. Nun braucht es vor allem ein kalter Herbst, damit der Schnee liegen bleibt.
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3: Fußballer Silvan Widmer tritt als Nazi-Spieler zurück. Wie der Schweizer Fußballverband mitteilt, kam der 33-jährige Verteidiger für die Schweiz 65 Mal zum Einsatz und schoss dabei 5 Tore. Insgesamt nahm er 4-mal an einer WM- oder EM-Endrunde teil. Widmer begründet seinen Entscheid damit, dass er sich auf den Club konzentrieren und seinem Körper mehr Pausen gönnen möchte. Widmer spielt derzeit in Deutschland für Mainz 05. Wir starten mit ziemlich viel Sonne in die Woche bei rund 25 Grad. Am zentralen und östlichen Alpen-Nordhang bleiben die Wolken ein bisschen länger hängen.
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7: Ich bin Laura Kühne. Der Lohnunterschied zwischen Frau und Mann ist in der Schweiz im Jahr 2024 leicht gesunken. Das zeigen neue Zahlen des Bundesamts für Statistik. Frauen verdienten dort im Schnitt 15,7% weniger als ihre männlichen Kollegen. 2 Jahre früher lag der Unterschied bei 16,2%. Gründe sind oft strukturell oder es liegt an der Berufserfahrung. Ein Teil könne aber nicht erklärt werden.

0: Fußballer Silvan Widmer tritt als Nazi-Spieler zurück. Wie der Schweizer Fußballverband mitteilt, kam der 33-jährige Verteidiger für die Schweiz 65 Mal zum Einsatz und schoss dabei 5 Tore. Insgesamt nahm er 4-mal an einer WM- oder EM-Endrunde teil. Entlang von den Alpen haben wir noch ein bisschen mehr Wolken. Im Flachland zeigt sich dafür aber die Sonne immer wie mehr. Die Temperaturen bewegen sich heute um die 25 Grad herum.
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2: Ich bin Laura Kühne. Die Gewerkschaft Unia fordert besseren Schutz für Bauarbeiter bei grosser Hitze. Ihre Umfrage unter knapp 1'000 Bauarbeitern zeigen,

0: lanciert. Darin fordern sie eine klare und transparente Wolfsregulation und dass es in der ganzen Schweiz nicht mehr als 12 Wolfsrudel gibt. Zudem müssten alle Kosten des Wolfsmanagements offengelegt werden. Trotz des trockenen Sommers sollte der kommenden Skisaison nichts im Wege stehen. Laut Blick melden viele Schweizer Skigebiete volle Speicherseen. Damit ist die künstliche Beschneiung für den kommenden Winter weitgehend gesichert. Rund 54% der Pisten können inzwischen beschneit werden. Nun braucht es vor allem ein kalter Herbst, damit der Schnee liegen bleibt. Entlang von den Alpen haben wir noch etwas mehr Wolken. Im Flachland zeigt sich dafür aber die Sonne immer wie mehr. Die Temperaturen bewegen sich heute um die 25 Grad herum.
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0: Realitätssätze noch unklar. Die Gewerkschaft Unia fordert besseren Schutz für Bauarbeiter bei grosser Hitze. Ihre Umfrage unter knapp 1'000 Bauarbeitern zeige, dass die empfohlenen Schutzmaßnahmen der SUVA nicht umgesetzt würden. Das sei gefährlich, sagt Chris Kelly, Co-Leiter des Sektors Bau bei der Unia.
1: Bei 33 Grad muss die Arbeit unterbrochen werden. Die SUVA muss endlich den Gesundheitsschutz wirksam kontrollieren und die Bauherren müssen bereit sein, eine Terminverschiebung in diesem Fall zu akzeptieren.
0: Laut der Umfrage können 85% der Bauarbeiter die von der SUVA empfohlenen Pausen nicht machen. Jede Stunde sollte bei über 33 Grad 15 Minuten Pause an einem gekühlten Ort gemacht werden können. Schweizer Banken haben letztes Jahr Rekorde erzielt. Der Geschäftserfolg stieg um knapp 6% auf fast 74 Milliarden Franken, teilt die Bankiervereinigung Swiss Banking mit. Besonders stark wuchs das Geschäft mit Kommissionen und Dienstleistungen. Auch die verwalteten Vermögen erreichten Rekorde. In der ersten Hälfte dieses Jahres überschritten sie erstmals die Schwelle von 10 Billionen Franken. Entlang von den Alpen haben wir noch etwas mehr Wolken. Im Flachland zeigt sich dafür aber die Sonne immer wie mehr. Die Temperaturen bewegen sich heute um die 25 Grad herum.
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9: Ich bin Laura Kühne. Nach der tödlichen Schießerei in Aarau hat die Polizei einen Tatverdächtigen festgenommen. Der 43-jährige Schweizer wurde in der Nacht auf heute gefasst. Er wird verdächtigt, in der Nacht auf Sonntag an einer Technoparty bei der Aarauer Pferderennbahn eine 22-jährige Italienerin erschossen und 5 weitere teils schwer verletzt zu haben. Die Aargauer Kantonspolizei geht laut Mitteilung der Zeit von einem Einzeltäter aus. Motiv und Hintergründe der Tat sind noch unklar. Schweizer Banken haben letztes Jahr Rekorde erzielt. Der Geschäftserfolg stieg um knapp 6% auf fast 74 Milliarden Franken, teilt die Bankiervereinigung Swiss Banking mit. Besonders stark wuchs das Geschäft mit Kommissionen und Dienstleistungen. Auch die verwalteten Vermögen erreichten Rekorde. In der ersten Hälfte dieses Jahres überschritten sie erstmals die Schwelle von 10 Billionen Franken. Weil nicht mehr genügend Protein-Futtermittel importiert werden kann, greift die Schweiz auf ihre Notreserven für Tierfutter zurück. Bis Ende Februar dürfen maximal 20% davon genutzt werden, teilt die wirtschaftliche Landesversorgung mit. Die Trockenheit und der tiefe Wasserstand des Rheins und der Donau erschweren die Transporte. In Nepal werden die ersten Opfer der Flutkatastrophe in Massengräben beigesetzt. Die Beisetzung wird laut lokalen Medienberichten kritisiert, denn die meisten Opfer sind Hindus und nach hinduistischer Tradition wäre eine Einäscherung üblich. Bei der Flutkatastrophe sind über 900 Menschen ums Leben gekommen. Entlang von den Alpen haben wir noch etwas mehr Wolken. Im Flachland zeigt sich dafür aber die Sonne immer wie mehr. Die Temperaturen bewegen sich heute um die 25 Grad herum.
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3: Ich bin Laura Kühne. Nach der tödlichen Schießerei in Aarau hat die Polizei einen Tatverdächtigen festgenommen. Der 43-jährige Schweizer wurde in der Nacht auf heute gefasst. Er wird verdächtigt, in der Nacht auf Sonntag an einer Technoparty bei der Aarauer Pferderennbahn eine 22-jährige Italienerin erschossen und 5 weitere teils schwer verletzt zu haben. Die Aargauer Kantonspolizei geht laut Mitteilung der Zeit von einem Einzeltäter aus. Motiv und Hintergründe der Tat sind noch unklar. Weil nicht mehr genügend Protein-Futtermittel importiert werden kann, greift die Schweiz auf ihre Notreserven für Tierfutter zurück. Bis Ende Februar dürfen maximal 20% davon genutzt werden, teilt die wirtschaftliche Landesversorgung mit. Die Trockenheit und der tiefe Wasserstand des Rheins und der Donau erschweren die Transporte. Geld an Freunde oder Familie im Ausland schicken, das soll für Schweizer Bankkunden künftig so einfach werden wie Twint. Die Kreditkartenriesen Visa und Mastercard arbeiten mit dem Schweizer Unternehmen Payoneer an einer Plattform für Banken, schreiben die Unternehmen. Damit können Überweisungen ins Ausland einfach in der gewohnten Banken-App gemacht werden. Zudem braucht es künftig nur noch eine Handynummer oder E-Mail-Adresse des Empfängers. In Nepal werden die ersten Opfer der Flutkatastrophe in Massengräbern beigesetzt. Die Beisetzung wird laut lokalen Medienberichten kritisiert, denn die meisten Opfer sind Hindus und nach hinduistischer Tradition wäre eine Einäscherung üblich. Bei der Flutkatastrophe sind über 900 Menschen ums Leben gekommen. Ganz lokal kann es heute Abend noch den einen oder anderen Regentropfen geben, sonst bleibt es aber freundlich. Am Morgen haben wir einen freundlichen Tag vor uns. Es gibt ein Gemisch aus viel Sonne und Wolken und Temperaturen bewegen sich wie heute etwa um die 25 Grad herum. Falls ihr eine Wanderung in der Höhe geplant habt, einzelne Regentröpfchen sind dann in den Bergen nicht ganz ausgeschlossen.
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2: Ich bin Laura Kühne. Die Schweiz will für mehr Grenzsicherheit enger mit Deutschland zusammenarbeiten. Justizminister Beat Jans hat sich darum heute mit Deutschlands Innenminister Alexander Dobrindt getroffen. Das Ziel sei, gemeinsam entschlossener gegen grenzüberschreitende Kriminalität vorzugehen, sagt Bundesrat Beat Jans.
3: Es hat schon auch damit zu tun, dass wir realisieren, dass die grenzüberschreitende Kriminalität als Bedrohung größer wird und dass wir ihr entschiedener begegnen müssen.
2: Bei den Gesprächen sei es darum gegangen, wie die vertiefte Zusammenarbeit aussehen könnte, so Bundesrat Beat Jans weiter. Geld an Freunde oder Familie im Ausland schicken, das soll für Schweizer Bankkunden künftig so einfach werden wie Twint. Die Kreditkartenriesen Visa und Mastercard arbeiten mit dem Schweizer Unternehmen Payoneer an einer Plattform für Banken, schreiben die Unternehmen. Damit können Überweisungen ins Ausland einfach in der gewohnten Banken-App gemacht werden. Zudem braucht es künftig nur noch eine Handynummer oder E-Mail-Adresse des Empfängers. Schweizer Parteien haben letztes Jahr weniger Einnahmen gemacht als im Jahr davor. Insgesamt nahmen 9 Parteien, die ihre Finanzen offengelegt haben, fast 25 Millionen Franken ein. Das ist fast 1 Million weniger als im Vorjahr. Die meisten Einnahmen erzielte die SP mit fast 8 Millionen, gefolgt von FDP mit 4 und SVP mit knapp 3 Millionen. Ganz lokal kann es heute Abend noch den ein oder anderen Regentropfen geben, sonst bleibt es aber freundlich. Am Morgen haben wir einen freundlichen Tag vor uns. Es gibt ein Gemisch aus viel Sonne und Wolken und die Temperaturen bewegen sich wie heute etwa um die 25 Grad herum. Falls ihr eine Wanderung in der Höhe geplant habt, einzelne Regentröpfchen sind dann in den Bergen nicht ganz ausgeschlossen.
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5: Ich bin Laura Kühne, guten Abend. Die Schweiz will für mehr Grenzsicherheit enger mit Deutschland zusammenarbeiten. Justizminister Beat Jans hat sich darum heute mit Deutschlands Innenminister Alexander Dobrindt in Chiasso getroffen. Bei den Gesprächen sei es darum gegangen, wie die vertiefte Zusammenarbeit aussehen könnte, sagt Alexander Dobrindt. So sei vor gut 2 Jahren eine rechtliche Grundlage geschaffen worden.
6: Wir sind sukzessive immer wieder einen Schritt weiter gegangen auf Basis der guten Erfahrung. Und wir haben jetzt durch den neuen Polizeivertrag von 2024 auch die rechtlichen Grundlagen, mit denen wir genauso eine Kooperation eingehen könnten.
5: Wie diese Kooperation konkret aussehen könnte, ist noch offen. Für ChatGPT, Reddit und Roblox gelten in der EU künftig strengere Regeln. Alle 3 Angebote haben die Grenze von 45 Millionen monatlichen Nutzerinnen und Nutzern überschritten. Deshalb gelten zusätzliche Vorgaben, etwa beim Kinder- und Jugendschutz und bei illegalen Inhalten. Die Unternehmen haben laut der EU-Kommission 4 Monate Zeit, diese umzusetzen.
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5: Lionel Messi wird nicht mehr für die argentinische Nationalmannschaft spielen. Der 39-Jährige erklärte auf Instagram seinen Rücktritt nach 207 Länderspielen und dem WM-Titel von 2022 als Höhepunkt. Sein letztes Länderspiel bestritt Messi am 19. Juli im verlorenen WM-Final gegen Spanien. Ganz lokal kann es heute Abend noch den ein oder anderen Regentropfen geben, sonst bleibt es aber freundlich. Am Morgen haben wir einen freundlichen Tag vor uns. Es gibt ein Gemisch aus viel Sonne und Wolken und Temperaturen bewegen sich wie heute etwa um die 25 Grad herum. Falls ihr eine Wanderung in der Höhe geplant habt, einzelne Regentröpfchen sind dann in den Bergen nicht ganz ausgeschlossen.
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4: Ich bin Laura Kühne, guten Abend. Nach der Hitzewelle im Sommer fordern Schweizer Städte mehr Spielraum für Klimaanpassungen auf Strassen. Sie wollen weniger versiegelte Flächen und mehr Grünraum. Die Städtekonferenz Mobilität sieht dabei vor allem Tempo 30 als wichtigen Hebel. Tiefere Geschwindigkeiten brauchen weniger Verkehrsfläche und schaffen so Platz für Begrünung, heißt es weiter. Bund und Kantone hätten solche Temporeduktionen zuletzt aber erschwert. Für ChatGPT, Reddit und Roblox gelten in der EU künftig strengere Regeln. Alle drei Angebote haben die Grenze von 45 Millionen monatlichen Nutzerinnen und Nutzern überschritten. Deshalb gelten zusätzliche Vorgaben, etwa beim Kinder- und Jugendschutz und bei illegalen Inhalten. Die Unternehmen haben laut der EU-Kommission 4 Monate Zeit, diese umzusetzen. Italien verlängert die Kontrollen für Reisende aus Spanien um weitere 15 Tage. Kontrolliert wird an Flughäfen und Häfen. Die Regierung begründet die Maßnahme mit der Migration über die spanische Exklave Ceuta in Nordafrika. Spanien kontrolliert seinerseits seit Anfang August Reisende aus Italien. Ob Madrid diese Kontrollen ebenfalls verlängert, ist noch offen.
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4: Lionel Messi wird nicht mehr für die argentinische Nationalmannschaft spielen. Der 39-Jährige erklärte auf Instagram seinen Rücktritt nach 207 Länderspielen und dem WM-Titel von 2022 als Höhepunkt. Sein letztes Länderspiel bestritt Messi am 19. Juli im verlorenen WM-Final gegen Spanien. Ganz lokal kann es heute Abend noch den ein oder anderen Regentropfen geben, sonst bleibt es aber freundlich. Am Morgen haben wir einen freundlichen Tag vor uns. Es gibt ein Gemisch aus viel Sonne und Wolken und Temperaturen bewegen sich wie heute etwa um die 25 Grad herum. Falls ihr eine Wanderung in der Höhe geplant habt, einzelne Regentröpfchen sind dann in den Bergen nicht ganz ausgeschlossen.
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1: Ich bin der Nicola Katomas. Guten Abend. Im Streit um schärfere Kapitalvorschriften kommt die zuständige Ständeratskommission der UBS entgegen. Sie schlägt vor, dass die Großbank ihre ausländischen Tochtergesellschaften zu 50% mit hartem Kernkapital unterlegen muss. Für die anderen 50% soll die UBS spezielle Anleihen einsetzen dürfen. Der Bundesrat fordert dagegen eine vollständige Unterlegung mit hartem Kernkapital. Der Genfer See ist viel stärker mit Mikroplastik verschmutzt als bisher vermutet. Laut SRF zeigt eine neue Messmethode der Universität und der ETH Lausanne, die Konzentration durch Plastikpartikel ist bis zu 656 Mal höher als bisher angenommen. Diese Plastikteilchen können in menschliche Zellen eindringen und die Gesundheit beeinträchtigen. Italiens Bevölkerung wird in den kommenden Jahrzehnten deutlich schrumpfen. Bis 2050 dürfte das Land fast 4 Millionen Einwohner verlieren, wie aus neuen Prognosen des italienischen Statistikamts hervorgeht. Dann hätte Italien noch 55 Millionen Einwohnende. Bis 2080 wird ein Rückgang auf 45,8 Millionen erwartet. Grund für den Rückgang ist, dass immer weniger Menschen geboren werden und mehr sterben. Noch mehr sonniger Nachmittag erwartet uns morgen ein Mix aus Sonne und Nebel, das bei Temperaturen um die 25 Grad.
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3: Die Themen haben heute Schlagzeilen gemacht. Guten Abend. Einen Tag nach den tödlichen Schüssen in Aarau ist der mutmaßliche Täter gefasst. Die Aargauer Kantonspolizei konnte vergangene Nacht einen 43-jährigen Schweizer festnehmen, wie sie mitteilt. Felix Haldimar.
4: Der Mann wird verdächtigt, in der Nacht auf gestern an einer Technoparty in Aarau bei der Rossrennbahn Schachen eine 22-jährige Italienerin verschossen zu haben. 5 weitere Personen sind teils schwer verletzt worden. Die Kantonspolizei Aargau geht von einem Einzeltäter aus. Die Ermittlungen zu den genauen Tatumständen und dem Motiv laufen noch. Über den verdächtigen Mann und die Verhaftung will die Polizei am Mittwochnachmittag informieren.
5: Die Gewerkschaft Unia fordert besseren Schutz für Bauarbeiter bei grosser Hitze. Ihre Umfrage unter knapp 1'000 Bauarbeitern zeige, dass die empfohlenen Schutzmaßnahmen der SUVA nicht umgesetzt würden. Das sei gefährlich, sagt Chris Kelly, Co-Leiter des Sektors Bau bei der Unia.
6: Die Hitzewellen, die die Schweiz dieses Jahr gespürt hat, niemand spürt das stärker als Bauarbeiter. Erschöpfung, Hitzschlagrisiko und fast 10% mehr Unfälle an heißen Tagen. Und alle sind sich einig, so geht es eigentlich nicht weiter.
5: Laut der Umfrage können 85% der Bauarbeiter die von der SUVA empfohlenen Pausen nicht machen. Fast jeder 7. Bauarbeiter ist außerdem ohnmächtig geworden oder hat erlebt, wie ein Kollege ohnmächtig wurde.
3: Nach der Hitzewelle im Sommer fordern Schweizer Städte mehr Spielraum für Klimaanpassungen auf Straßen. Sie wollen etwa weniger versiegelte Flächen und mehr Grünraum. Die Städtekonferenz Mobilität sieht dabei vor allem Tempo 30 als wichtigen Hebel. Tiefere Geschwindigkeiten brauchen weniger Verkehrsfläche und schaffen so Platz für Begrünung, heißt es. Bund und Kantone hätten solche Temporeduktionen zuletzt aber erschwert.
5: Der Lohnunterschied zwischen Frau und Mann ist in der Schweiz im Jahr 2024 weiter gesunken, wenn auch nur leicht. Das zeigen neue Zahlen des Bundesamts für Statistik. Frauen verdienten 2024 im Schnitt 15,7% weniger als ihre männlichen Kollegen. 2 Jahre früher lag der Unterschied noch bei 16,2%. Der Lohnunterschied steigt etwa je höher die Kaderfunktion ist. Gründe für die Lohndifferenz sind oft strukturell oder es liegt an der Berufserfahrung. Ein Teil kann laut Bund aber nicht erklärt werden.
3: In Österreich ist der heißeste Sommer der 260-jährigen Messgeschichte verzeichnet worden. Die gemittelte Lufttemperatur lag 2,6 Grad über dem Klimamittel von 1991 bis 2020. Das teilte der staatliche Wetterdienst mit. Zudem wurden an mehr als 100 Messstationen neue Temperaturrekorde erreicht.
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1: Die Themen haben heute Schlagzeilen gemacht. Guten Abend.
2: Die Gewerkschaft Unia fordert besseren Schutz für Bauarbeiter bei grosser Hitze. Ihre Umfrage unter knapp 1'000 Bauarbeitern zeige, dass die empfohlenen Schutzmaßnahmen der SUVA nicht umgesetzt würden. Das sei gefährlich, sagt Chris Kelly, Co-Leiter des Sektors Bau bei der Unia.
3: Bei 33 Grad muss die Arbeit unterbrochen werden. Die SUVA muss endlich den Gesundheitsschutz wirksam kontrollieren und die Bauherren müssen bereit sein, eine Terminverschiebung in diesem Fall zu akzeptieren.
2: Laut der Umfrage können 85% der Bauarbeiter die von der SUVA empfohlenen Pausen nicht machen. Jede Stunde sollten bei über 33 Grad 15 Minuten Pause an einem gekühlten Ort gemacht werden können.
1: Die Schweizer Parteien haben letztes Jahr leicht weniger Geld durch Spenden, Mitgliederbeiträge oder andere Quellen eingenommen als noch im Jahr zuvor. Die Einnahmen sanken auf 24,6 Millionen Franken. Das ist insgesamt 1 Million weniger als noch im Vorjahr, wie die eidgenössische Finanzkontrolle mitteilt. Parteien müssen diese Zahlen jedes Jahr offenlegen. Die höchsten Einkünfte angegeben hat die SP, gefolgt von der FDP und der SVP.
2: Politische Spannungen, Handelskonflikte und Sanktionen, solche geopolitischen Risiken treffen viele Schweizer Firmen direkt. Das zeigt eine Umfrage des Beratungsunternehmens A bei über 240 Führungskräften. Mehr als die Hälfte der befragten Unternehmen spürte in den vergangenen 2 Jahren negative Folgen bei Umsatz und Verkauf. Trotzdem sind viele nicht gut genug auf geopolitische Risiken vorbereitet. Nur knapp jede dritte Firma spielt eine Krise regelmäßig durch. Oft ist unklar, wer dafür zuständig ist.
1: Schweizer Banken haben letztes Jahr Rekorde erzielt. Der Geschäftserfolg stieg um knapp 6% auf fast 74 Milliarden Franken, teilt die Bankiervereinigung Swiss Banking mit. Besonders stark wuchs das Geschäft mit Kommissionen und Dienstleistungen. Auch die verwalteten Vermögen erreichten Rekorde. In der ersten Hälfte dieses Jahres überschritten sie erstmals die Schwelle von 10 Billionen Franken. Die Schweiz greift auf ihre Notreserven für Tierfutter zurück. Dies, weil nicht mehr genügend Proteinfuttermittel aus dem Ausland importiert werden kann. Das niedrige Wasser auf wichtigen Schiffsrouten wie dem Rhein und der Donau erschweren die Transporte, teilt die wirtschaftliche Landesversorgung mit. Bis Ende Februar dürfen vorerst maximal 20% der Schweizer Reserven benutzt werden. Verschärft sich die Lage weiter, kann der Bundesrat auch die restlichen Pflichtlager freigeben.
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1: Die Themen haben heute Schlagzeilen gemacht. Guten Abend. Einen Tag nach den tödlichen Schüssen in Aarau ist der mutmaßliche Täter gefasst. Die Aargauer Kantonspolizei konnte vergangene Nacht einen 43-jährigen Schweizer festnehmen, wie sie mitteilt. Felix Haldimar.
2: Der Mann wird verdächtigt, in der Nacht auf gestern an einer Technoparty in Aarau bei der Rossrennbahn Schachen eine 22-jährige Italienerin verschossen zu haben. 5 weitere Personen sind teils schwer verletzt worden. Die Kantonspolizei Aargau geht von einem Einzeltäter aus. Die Ermittlungen zu den genauen Tatumständen und dem Motiv laufen noch. Über den verdächtigen Mann und die Verhaftung will die Polizei am Mittwochnachmittag informieren.
3: Die Gewerkschaft Unia fordert besseren Schutz für Bauarbeiter bei grosser Hitze. Ihre Umfrage unter knapp 1'000 Bauarbeitern zeige, dass die empfohlenen Schutzmaßnahmen der SUVA nicht umgesetzt würden. Das sei gefährlich, sagt Chris Kelly, Co-Leiter des Sektors Bau bei der Unia.
4: Die Hitzewellen, die die Schweiz dieses Jahr gespürt hat, niemand spürt das stärker als Bauarbeiter. Erschöpfung, Hitzschlagrisiko und fast 10% mehr Unfälle an heissen Tagen. Und alle sind sich einig, so geht es eigentlich nicht weiter.
3: Laut der Umfrage können 85% der Bauarbeiter die von der SUVA empfohlenen Pausen nicht machen. Fast jeder siebte Bauarbeiter ist außerdem ohnmächtig geworden oder hat erlebt, wie ein Kollege ohnmächtig wurde.
1: Nach der Hitzewelle im Sommer fordern Schweizer Städte mehr Spielraum für Klimaanpassungen auf Straßen. Sie wollen etwa weniger versiegelte Flächen und mehr Grünraum. Die Städtekonferenz Mobilität sieht dabei vor allem Tempo 30 als wichtigen Hebel. Tiefere Geschwindigkeiten brauchen weniger Verkehrsfläche und schaffen so Platz für Begrünung, heißt es. Bund und Kantone hätten solche Temporeduktionen zuletzt aber erschwert.
3: Der Lohnunterschied zwischen Frau und Mann ist in der Schweiz im Jahr 2024 weiter gesunken, wenn auch nur leicht. Das zeigen neue Zahlen des Bundesamts für Statistik. Frauen verdienten 2024 im Schnitt 15,7% weniger als ihre männlichen Kollegen. 2 Jahre früher lag der Unterschied noch bei 16,2%. Der Lohnunterschied steigt etwa je höher die Kaderfunktion ist. Gründe für die Lohndifferenz sind oft strukturell oder es liegt an der Berufserfahrung. Ein Teil kann laut Bund aber nicht erklärt werden.
1: In Österreich ist der heißeste Sommer der 260-jährigen Messgeschichte verzeichnet worden. Die gemittelte Lufttemperatur lag 2,6 Grad über dem Klimamittel von 1991 bis 2020. Das teilte der staatliche Wetterdienst mit. Zudem wurden an mehr als 100 Messstationen neue Temperaturrekorde erreicht.
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1: Die Themen haben heute Schlagzeilen gemacht. Guten Abend.
2: Die Gewerkschaft Unia fordert besseren Schutz für Bauarbeiter bei grosser Hitze. Ihre Umfrage unter knapp 1'000 Bauarbeitern zeige, dass die empfohlenen Schutzmaßnahmen der SUVA nicht umgesetzt würden. Das sei gefährlich, sagt Chris Kelly, Co-Leiter des Sektors Bau bei der Unia.
3: Bei 33 Grad muss die Arbeit unterbrochen werden. Die SUVA muss endlich den Gesundheitsschutz wirksam kontrollieren und die Bauherren müssen bereit sein, eine Terminverschiebung in diesem Fall zu akzeptieren.
2: Laut der Umfrage können 85% der Bauarbeiter die von der SUVA empfohlenen Pausen nicht machen. Jede Stunde sollten bei über 33 Grad 15 Minuten Pause an einem gekühlten Ort gemacht werden können.
1: Die Schweizer Parteien haben letztes Jahr leicht weniger Geld durch Spenden, Mitgliederbeiträge oder andere Quellen eingenommen als noch im Jahr zuvor. Die Einnahmen sanken auf 24,6 Millionen Franken. Das ist insgesamt 1 Million weniger als noch im Vorjahr, wie die eidgenössische Finanzkontrolle mitteilt. Parteien müssen diese Zahlen jedes Jahr offenlegen. Die höchsten Einkünfte angegeben hat die SP, gefolgt von der FDP und der SVP.
2: Politische Spannungen, Handelskonflikte und Sanktionen, solche geopolitischen Risiken treffen viele Schweizer Firmen direkt. Das zeigt eine Umfrage des Beratungsunternehmens A bei über 240 Führungskräften. Mehr als die Hälfte der befragten Unternehmen spürte in den vergangenen 2 Jahren negative Folgen bei Umsatz und Verkauf. Trotzdem sind viele nicht gut genug auf geopolitische Risiken vorbereitet. Nur knapp jede dritte Firma spielt eine Krise regelmäßig durch. Oft ist unklar, wer dafür zuständig ist.
1: Schweizer Banken haben letztes Jahr Rekorde erzielt. Der Geschäftserfolg stieg um knapp 6% auf fast 74 Milliarden Franken, teilt die Bankiervereinigung Swiss Banking mit. Besonders stark wuchs das Geschäft mit Kommissionen und Dienstleistungen. Auch die verwalteten Vermögen erreichten Rekorde. In der ersten Hälfte dieses Jahres überschritten sie erstmals die Schwelle von 10 Billionen Franken. Die Schweiz greift auf ihre Notreserven für Tierfutter zurück. Dies, weil nicht mehr genügend Proteinfuttermittel aus dem Ausland importiert werden kann. Das niedrige Wasser auf wichtigen Schiffsrouten wie dem Rhein und der Donau erschweren die Transporte, teilt die wirtschaftliche Landesversorgung mit. Bis Ende Februar dürfen vorerst maximal 20% der Schweizer Reserven benutzt werden. Verschärft sich die Lage weiter, kann der Bundesrat auch die restlichen Pflichtlager freigeben.
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